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1: Ich bin Moritz Einzeln. In Brüssel hat der EU-Gipfel begonnen. Ein großes Thema ist dabei natürlich die Ukraine. Auch Präsident Selenskyj ist mit dabei. EVP-Fraktionschef Weber äußerte sich bei Phoenix zu den Beitrittsambitionen des Landes zur Europäischen Union.
2: Wir müssen jetzt arbeiten. Je engagierter in Kiew gearbeitet wird, umso besser. Aber nach wie vor haben wir Krieg. Deswegen weiß auch Präsident Selenskyj, dass Ambition da ist, aber dass wir auch realistisch auf die nächsten Wege schauen müssen.
1: Die EU profitiere aber auch militärisch von der Ukraine, zum Beispiel was die Drohnentechnik angeht, so Weber. Die Staats- und Regierungschefs verlängerten unterdessen die Sanktionen gegen Russland, und zwar erstmals nicht nur um 6, sondern gleich um 12 Monate. Nach der Unterzeichnung des Rahmenabkommens zwischen den USA und dem Iran ist die US-Seeblockade iranischer Häfen aufgehoben worden. Das hat das US-Militär mitgeteilt. Die Streitkräfte würden aber weiter in der Region stationiert bleiben, um die Einhaltung der Vereinbarung zu überwachen. In Niedersachsen war ein Mörder bei einem begleiteten Freigang mit einem Motorrad geflohen. Nun ist der zu lebenslanger Haft verurteilte Mann in Italien festgenommen worden. Die Polizei fand ihn dort in einem Krankenhaus. Dort wurde er nach einem Unfall behandelt. Bei der Fußball-WM in den USA, Mexiko und Kanada hat die Schweiz gute Aussichten, die K.O.-Runde zu erreichen. Die Eidgenossen haben ihr zweites Gruppenspiel gegen Bosnien-Herzegowina mit 4:1 gewonnen und stehen jetzt bei 4 Punkten. Der Schweizer Kapitän Granit Xhaka sagte bei Magenta TV, dass die Einwechselspieler entscheidend waren.
3: Man braucht diese Mentalität, diesen Hunger auch, wenn man nicht von Anfang an spielt. Klar ist man enttäuscht, aber wenn du so viel Qualität hast im Kader, musst du halt ein bisschen geduldig bleiben und überglücklich heute.
1: Schon am frühen Abend trennten sich Tschechien und Südafrika 1:1. Nach dem Spiel Kanada gegen Katar trifft um 3 Uhr noch Mexiko auf Südkorea.
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0: Großer Tag für Kanada bei der Fußball-WM. Das Team des Co-Gastgebers hat sein zweites Gruppenspiel gegen Katar mit 6:0 gewonnen. Mit dem ersten Sieg überhaupt in der kanadischen WM-Geschichte hat das Team beste Chancen auf die K.O.-Runde. Überschattet wurde das Spiel durch eine schwere Verletzung beim Kanadier Ismaël Koné nach einem katarischen Foul. Katar beendete die Partie nach 2 roten Karten zu 9. Zuvor hatte die Schweiz gegen Bosnien-Herzegowina mit 4:1 gewonnen. Tschechien und Südafrika trennten sich 1:1. In diesen Minuten beginnt für den nächsten Gastgeber das zweite Spiel. Mexiko trifft auf Südkorea. In Brüssel ist EU-Gipfel. Dabei geht es heute vor allem um die künftigen Ausgaben der Europäischen Union, aber indirekt auch um die großen Probleme, von der Wirtschaft bis hin zu Krieg und Frieden. Aus Brüssel berichtet Dieter Ebeling.
1: 2.000 Milliarden will die Kommission in den Jahren 2028 bis 2034 ausgeben. Der Streit darum teilt die EU. Die Länder im Nordwesten, also auch Deutschland, wollen erstens weniger ausgeben und zweitens mehr für die Ankurbelung der Industrie und für die Verteidigung. Die Länder im Süden und Osten sagen, ja, die Weltlage hat sich verändert, aber wir brauchen trotzdem viel Geld für Landwirtschaft und Regionalpolitik.
0: Die bevorstehende Hitzewelle ist eine Gefahr für obdachlose Menschen. Davor warnt der Sozialverband VDK. Präsidentin Bentele sagte, extreme Hitze könne genauso tödlich sein wie extreme Kälte. Menschen ohne festen Wohnsitz bräuchten Zugang zu sicheren, gekühlten Unterkünften und zu sauberem, kühlem Wasser. Städtische Trinkbrunnen könnten hier helfen, so Bentele. Immer mehr Frührentner verdienen auf dem Arbeitsmarkt hinzu. Das zeigt eine Studie des Instituts der Deutschen Wirtschaft, die der Rheinischen Post vorliegt. Demnach nutzen viele Frührentner den Wegfall der Hinzuverdienstgrenze. Die lag bei 6.300 Euro im Jahr und wurde 2023 abgeschafft.
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1: Ich bin Moritz Einsinn.

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1: Ich bin Moritz Einzel. Sozialverbände fordern angesichts der Hitzewelle mehr Schutz für obdachlose Menschen. Eine Sprecherin des Deutschen Roten Kreuzes sagte der Rheinischen Post, die meisten könnten sich in ihre kühle Wohnung zurückziehen. Das gelte nicht für obdachlose Menschen, die der Sonne ohne Schutz ausgesetzt seien. Städte und Kommunen sollten im Sommer kühle Orte bereitstellen oder öffentliche Trinkbrunnen installieren. Ähnlich äußerte sich die Präsidentin des Sozialverbandes VDK, Bentele. Einen Monat nach dem Start der neuen E-Auto-Förderung hat Umweltminister Schneider eine positive Bilanz gezogen. Dem Redaktionsnetzwerk Deutschland sagte der SPD-Politiker, man habe mehr als 55.000 Anträge mit einer beantragten Fördersumme von rund 250.000

0: 40 Millionen Euro. Die meisten Antragsteller wollten vollelektrische Autos fahren. Mehr als die Hälfte habe ein Haushaltseinkommen von maximal 45.000 Euro. Die soziale Staffelung funktioniere also, so Schneider. In Brüssel hat der EU-Gipfel begonnen. Themen gibt's reichlich. Es geht um den EU-Haushalt, um die Ukraine, den Iran und auch um das Verhältnis zu China. Mit staatlicher Förderung erzielen die Unternehmen des Landes Rekordüberschüsse. Das setzt Europas Industrie zu. Bei der Fußball-WM hat Co-Gastgeber Kanada in seinem zweiten Gruppenspiel ein Torfestival gefeiert. 6:0 gegen Katar. Zuvor hatte auch die Schweiz einen klaren Sieg eingefahren. Die Eidgenossen bezwangen Bosnien-Herzegowina mit 4:1. Mann des Spiels war der eingewechselte Johan Mansambi vom SC Freiburg mit 2 Treffern. Er sagte bei Magenta TV:
1: Ja, natürlich, wenn ich spiele, ich will immer ein Anfechter sein. Und auch wenn ich reinkomme, ich will mein Bestes geben, Mannschaft zu helfen. Und ja, heute, ich denke, dass ich gut meine Das Mannschaft geholfen habe.
0: Schon am frühen Abend trennten sich Tschechien und Südafrika 1:1. Gerade ist Halbzeit in der zweiten Partie des nächsten Gastgebers, Mexiko, gegen Südkorea. Da steht es zur Pause 0:0. Wenn dieses Spiel einen Sieger hat, dann steht der schon sicher als Gruppensieger im 16. Finale.
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1: Ich bin Moritz Einzel. Guten Morgen. In Brüssel ist EU-Gipfel. Dabei geht es heute vor allem um die künftigen Ausgaben der Europäischen Union, aber indirekt auch um die großen Probleme, von der Wirtschaft bis hin zu Krieg und Frieden. Aus Brüssel berichtet Dieter Ebeling.
2: 2.000 Milliarden will die Kommission in den Jahren 2028 bis 2034 ausgeben. Der Streit darum teilt die EU. Die Länder im Nordwesten, also auch Deutschland, wollen erstens weniger ausgeben und zweitens mehr für die Ankurbelung der Industrie und für die Verteidigung. Die Länder im Süden und Osten sagen, ja, die Weltlage hat sich verändert, aber wir brauchen trotzdem viel Geld für Landwirtschaft und Regionalpolitik.
1: Die Hitzewelle ist eine Gefahr für obdachlose Menschen. Davor warnt der Sozialverband VdK. Präsidentin Bentele sagte dem Redaktionsnetzwerk Deutschland, extreme Hitze könne genauso tödlich sein wie extreme Kälte. Menschen ohne festen Wohnsitz bräuchten Zugang zu sicheren, gekühlten Unterkünften und zu sauberem, kühlem Wasser. Städtische Trinkbrunnen könnten hier helfen, so Bentele. Nach der Unterzeichnung des Rahmenabkommens zwischen den USA und dem Iran ist die US-Seeblockade iranischer Häfen aufgehoben worden. Das hat das US-Militär mitgeteilt. Die Streitkräfte würden aber weiter in der Region stationiert bleiben, um die Einhaltung der Vereinbarung zu überwachen. Torfestival für Co-Gastgeber Kanada bei der Fußball-WM. Die Kanadier haben ihr zweites Gruppenspiel gegen Katar mit 6:0 gewonnen. Die Schweizer hatten ja nur Remis gegen Katar gespielt. Ihre zweite Partie gegen Bosnien-Herzegowina gewannen die Eidgenossen jetzt mit 4:1. Doppeltorschütze Johann Mansambi vom SC Freiburg bei Magenta TV.
3: Wir wissen, dass es WM, wir müssen alles geben. Was wir gegen Katar gemacht haben, wir wissen, wir waren nicht so gut. Wir wollten nur besser machen und heute gewinnen.
1: Außerdem trennten sich Tschechien und Südafrika 1:1.
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1: So, und da starten wir hier zusammen rein in den Freitag und ich hoffe mal, ihr habt einigermaßen gut geschlafen. Es wird halt jetzt vor allem in Dachgeschosswohnungen immer unerträglicher, die Hitze, gell?
2: Boah, ich könnte kotzen!
1: Wir fühlen da mit euch, ne? Ich hoffe, ihr könnt den Sommer auch genießen, dann am Baggersee, wieder am Stadtstrand oder am Kiss Beach. Also, jetzt starten wir mal rein in diesen Freitag, in den letzten Arbeitstag der Woche hier mit eurer Lieblingsmusik auf der Hashtag Plus Playlist. Jacksumi jetzt mit I Don't Wanna Fall In Love für euch. Ich bin Max, servus!
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0: Das sind eure Sommerbeats von J Balvin hier in der Hashtag Plus Playlist. 10 nach 6 haben wir es. Euch einen schönen guten Morgen. Wir sind ja für euch dran an den Stories aus der Region. Vielleicht habt ihr ja noch Theaterkarten in der Schublade liegen. Also in Schweinfurt, da ist erstmal Pause. Ihr habt es bestimmt mitbekommen, das Schweinfurter Theater wird aktuell saniert. Man weiß jetzt nicht so genau, wann das wieder eröffnen wird. Und deshalb wissen natürlich die rund 25 festen Mitarbeiter jetzt gar nicht, was sie mit all der Zeit machen sollen, in der sie jetzt nicht spielen werden. Natürlich treten sie auch auf anderen Bühnen auf, aber die haben jetzt eine Idee gehabt, die finde ich ziemlich spannend. Aus den alten Sitzbezügen der Theatersessel werden die jetzt Taschen nähen. Ja, wie diese Idee entstanden ist, das hat uns der Theaterchef erzählt, Christoph Wahlefeld.
1: Irgendwann am Abend, als ich ein bisschen darüber brütete, oh mein Gott, die Situation ist ja jetzt nicht so schön, in der wir stecken. Und dann habe ich meine Einkäufe ausgepackt und sah auf dieser Tasche einfach eine Werbung für, ich weiß gar nicht mehr, irgendwas habe ich eine Werbung gesehen, mir, das wär's doch.
0: Ist das nicht geil? Ja, was ist denn das Besondere an dieser Tasche? Das wollte man natürlich auch mal wissen, wie die überhaupt aussieht.
1: Ein klassischer Shopper, der noch eine kleine Extratasche oben drauf hat, wo dann zu erkennen ist, dass es das Theater Schweinfurt ist. Und es ist eben der Original-Sitzbezug, so wie man 25 Jahre, beziehungsweise wird das Haus ja dieses Jahr 60 Jahre alt, wo man 60 Jahre auf diesen Stühlen gesessen hat. Also es ist genau dieser Stoff, den man eigentlich schon gedacht hat, der ist abgesessen, den recyceln wir jetzt zu so Shoppertaschen.
0: Also ein echtes Stück Schweinfurter Theatergeschichte zum Mitnehmen. Ist wirklich eine tolle Idee. Natürlich hoffen wir aber auch, dass die Schweinfurter Theaterschauspieler bald wieder auf ihrer Bühne spielen können. Da halten wir euch natürlich hier bei Hashtag Plus auf dem Laufenden. Schönen guten Morgen.

0: 15 Grad noch oben drauf kommen und es wieder sehr heiß wird im Laufe des Tages. Aber jetzt könnt ihr noch schön draußen frühstücken, ja, und euch raussetzen. Das finde ich gerade im Sommer immer sehr, sehr angenehm. Also genießen wir den Morgen, diesen Sommermorgen gleich. Übrigens mit Montez und Sido habe ich für euch mit Glück und auch Martin Garrix und Mad gleich hier für euch in der Hashtag Plus Morning Show.
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6: Ich bin Justin Hamm. Guten Morgen. Bei der Fußball-WM hat Co-Gastgeber Mexiko als erstes Team die K.O.-Runde erreicht. Die Mexikaner gewannen auch ihr zweites Gruppenspiel gegen Südkorea mit 1:0 und stehen damit im 16. Finale. Zuvor feierte mit Kanada ein weiterer Turniergastgeber ein Torfestival. Moritz Einzel berichtet.
7: Ein großer Tag für den kanadischen Fußball. Gegen Katar gelang der erste WM-Sieg überhaupt. Und wie? 6:0. Allerdings war Katar nach zwei roten Karten am Ende zu 9. Auch die Schweiz gewann deutlich 4:1 gegen Bosnien-Herzegowina. Doppeltorschütze Johann Mansambi vom SC Freiburg bei Magenta TV.
8: Das ist wie ein Traum, dass ich WM spielen kann, zwei Tore zu schießen und dann Player of the Match.
7: Außerdem trennten sich Tschechien und Südafrika 1:1.
6: Sozialverbände fordern angesichts der Hitzewelle mehr Schutz für obdachlose Menschen. Eine Sprecherin des Deutschen Roten Kreuzes sagte der Rheinischen Post, Städte und Kommunen sollten kühle Orte bereitstellen oder öffentliche Trinkbrunnen installieren. Ähnlich äußerte sich auch der Sozialverband VdK. Einen Monat nach dem Start der neuen E-Auto-Förderung hat Umweltminister Schneider eine positive Bilanz gezogen. Dem Redaktionsnetzwerk Deutschland sagte der SPD-Politiker, man habe mehr als 55.000 Anträge mit einer beantragten Fördersumme von rund 240 Millionen Euro. Die meisten Antragsteller wollten vollelektrische Autos fahren. Mehr als die Hälfte habe ein Haushaltseinkommen von maximal 45.000 Euro. Die soziale Staffelung funktioniere also, so Schneider. In Brüssel hat der EU-Gipfel begonnen. Themen gibt's reichlich. Es geht um den EU-Haushalt, um die Ukraine, den Iran und auch um das Verhältnis zu China. Mit staatlicher Förderung erzielen die Unternehmen des Landes Rekordüberschüsse. Das setzt Europas Industrie zu.
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0: Da sind wir jetzt schon bei 16, 17 Grad in der Schweinfurter City und in Bad Neustadt. Bis 34, 35 Grad bekommen wir heute in der Spitze. Sonne pur, dann am späteren Nachmittag ziehen allerdings Wolken rein und am späten Abend kann es mal Hitzegewitter bei uns geben. Da werden wir euch natürlich hier auf dem Laufenden halten. Am Wochenende hält die Hitzewelle natürlich weiter an. Bis 36 Grad sind möglich.
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0: Hi zusammen an alle, die unterwegs sind. Ich habe da noch keine Staumeldungen für euch. Wünsche euch eine gute Fahrt.
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0: Und falls ihr da einen entdeckt heute Morgen, dann schickt mir eine WhatsApp ins Hashtag Studio. Dann kann ich das weitergeben. 09721209070. Kommt gut an.
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24 Hours hier auf der Hashtag Plus Playlist für euch. Euch einen schönen Freitagmorgen. Wir haben es 20 nach 6. Jetzt ist es sehr angenehm draußen. Ja, das ändert sich wahrscheinlich, wenn dann 5

0: Wir bringen euch hier mit gechilltem Sound rein in diesen Freitag von DJ Snake. Wir haben es gleich 20 vor 7. Hier ist Hashtag Plus. So, und jetzt schenken wir euch die Tickets für ein cooles Sommer-Event. Und das ist nicht nur was für Gartenfans. Das ist übrigens von den Veranstaltern, die die letzten Jahre immer die Rosenmesse in Königsberg organisiert haben. Die ziehen jetzt um, und zwar nach Haßfurt. Da findet dann am 4. und 5. Juli das Mainufer-Gartenfest statt. Mit Pflanzen, mit ganz vielen Deko-Ideen, regionale Aussteller sind da. Da könnt ihr euch inspirieren lassen für euren Garten, für den Balkon oder die Terrasse. Und wir haben mit der Veranstalterin, mit Stefanie Korber, darüber gesprochen. Was gibt es denn abgesehen von Blumen bei euch?
1: Darüber hinaus jede Menge Schnickschnack, wie die Mädels oft ganz sagen. Also viele Dinge, die man nicht kennt, aber unbedingt braucht. Ausgewählte Modestücke, Kunsthandwerk, Töpfer, Tassen, genähte Sitzkissen für draußen, Möbel. Also viele, viele Dinge, die das Herz wirklich höher schlagen lassen.
0: Was habt ihr denn noch für Highlights geplant für den 4. und 5. Juli?
1: Am Sonntag haben wir von Frieda und Emil aus Würzburg die Anja da, die uns Papierblumen basteln wird. Die hatten wir letztes Jahr schon als Deko hängen. Das haben viele bewundert. Das sind außergewöhnliche Papierblumen, die unglaublich dekorativ sind. Und die Anja bastelt mit den Interessenten den ganzen Tag, dass die das selbst herstellen können. Das ist ein Highlight. Ein Highlight ist auch die Live-Musik am Samstag und Sonntag bei eintrittsfreiem Gastrobereich. Wir haben es Chill-Out Area genannt. Wir stellen uns das wunderbar vor unter den Sternenzelten am Main. Die Kleinen haben Sitzsäcke, auf denen sie turnen können. Und natürlich haben wir auch ein bisschen eine Bastelecke eingerichtet und viele Dinge mehr.
0: Das klingt doch wirklich sehr romantisch und wird bestimmt eine tolle Veranstaltung, so wie ihr das ja schon von der Rosenmesse in Königsberg kennt. 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Juli am Haßfurter Mainufer. Da findet ihr bestimmt schöne Sachen, um euren Balkon oder den Garten etwas aufzustylen. 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

0: Save my love, hier für euren Start in den Freitag. 6:50 haben wir es, hier ist Hashtag Plus. Vielleicht gibt es ja direkt mal den Eiskaffee am Morgen, ja, bei den Temperaturen vielleicht keine schlechte Idee. Ich hoffe, die Hitze haut euch nicht um. Wir supporten euch auf jeden Fall mit Schweinfurts bester Playlist. Gleich habe ich hier Bibi Rexha und David Guetta, Sad Girls in der Morning Show.
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10: Ich bin Christian Haider. Guten Morgen. Ein wichtiger Schritt für das geplante KI-Rechenzentrum Blue Swan in Geldersheim ist abgeschlossen. Der zuständige Zweckverband hat den Bauplan im Landratsamt Schweinfurt einstimmig genehmigt. Damit können die Unterlagen ab dem 29. Juni öffentlich ausgelegt werden. Aufgrund der Größe des Projekts sind zusätzlich im Juli zwei Informationsveranstaltungen für die Bevölkerung geplant. Unabhängig von der noch

0: offenen Entscheidung über EU-Fördermittel soll auf dem Gelände der ehemaligen Conbarracks in jedem Fall ein Rechenzentrum entstehen. Blue Swan zählt zu den größten Vorhaben in der Region Main-Rhön. In Schweinfurt gelten für Mähroboter künftig neue Einschränkungen. Der Bau- und Umweltausschuss hat beschlossen, dass die Geräte nachts und in den Abendstunden nicht mehr betrieben werden dürfen. Hintergrund ist der Schutz von Igeln. Die Tiere weichen den Robotern nicht aus, sondern rollen sich bei Gefahr zusammen und werden dadurch häufig verletzt oder getötet. Das Verbot gilt von einer halben Stunde vor Sonnenuntergang bis eine halbe Stunde nach Sonnenaufgang. Sie sollen Sachschaden im unteren Millionenbereich angerichtet haben. Die Polizei hatte am Mittwoch bei Winterhausen im Kreis Würzburg Kupferdiebe gestellt. Wie sich mittlerweile gezeigt hat, offenbar Serientäter.
1: Die Gruppe war vorher in einen Solarpark in Ochsenfurt-Darstadt eingestiegen und hatte Kupferkabel im sechsstelligen Wert in ihr Auto geladen. Im Rahmen der Fahndung konnten 10 Männer im Alter von 19 bis 50 Jahren bei Winterhausen gefasst werden. 2 gelang die Flucht. Gegen alle 10 wurde am Donnerstag Haftbefehl erlassen. Die Polizei hatte die Kupferdiebe bereits im Visier. Sie sollen für ähnliche Diebstähle bei uns in der Region verantwortlich sein, aber auch in Mittelfranken und Baden-Württemberg. Katrin Haffinger, Nachrichtenredaktion.
0: Beim EU-Gipfel in Brüssel steht heute vor allem der künftige Haushalt der Europäischen Union im Mittelpunkt. Die EU-Kommission plant für die Jahre 2028 bis 2034 Ausgaben von rund 2000 Milliarden Euro. Darüber gibt es allerdings Streit unter den Staaten. Länder wie Deutschland drängen auf einen sparsameren Kurs und wollen mehr Geld für Industrie und Verteidigung. Staaten im Süden und Osten Europas pochen dagegen weiter auf hohe Investitionen in Landwirtschaft und Regionalförderung. Trotz der veränderten geopolitischen Lage.
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3: Jetzt ist es noch angenehm draußen, da könnt ihr schön im Schatten frühstücken. Bei an die 20 Grad bereits bis 34 Grad sind heute möglich. Kräftiger Sonnenschein, aber auch hohe Sonnenbrandgefahr und gegen Abend können Hitzegewitter auftreten. Genauso schaut's dann auch am Wochenende aus.
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3: 7:08, da habe ich eine Meldung für euch von der A70 Richtung Schweinfurt-Werneck. Zwischen Schonungen und Goxheim aufpassen, da liegen irgendwelche Gegenstände auf der Fahrbahn.
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3: Falls ihr da einen entdeckt heute Morgen, dann schickt mir eine WhatsApp an die 09721 20 90 70. Gute Fahrt!
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1: 7 Uhr haben wir es. Schönen guten Morgen, ich bin Max. Für euch heute am Start in der Hashtag Plus Morning Show. Ist euer Deutschland-Trikot eigentlich bereit? Ist es frisch gewaschen oder noch durchgeschwitzt vielleicht? Morgen werdet ihr es wahrscheinlich wieder brauchen, dann beim Spiel gegen Elfenbeinküste, wenn ihr da anfeuert. Wie wird's ausgehen? Gibt's wieder ein Schützenfest, so wie letztes Wochenende? Oder vielleicht eine Blamage für die deutsche Mannschaft? Wir müssen da gleich mal unser Esel-Orakel fragen. Ja, ob unser Oscar aus dem Schweinfurter Wildpark wieder einen Sieg für die deutsche Mannschaft vorhersagt, das hört ihr gleich bei mir hier bei Hashtag Plus. Und jetzt habe ich Robin Schulz am Start mit Better Times. Guten Morgen.

0: Tom Gregory und Weiss mit Make It Right. Hier ist die Hashtag Plus Morning Show, 10 nach 7. Habt ihr denn euren Fußballabend schon geplant? Wo schaut ihr denn morgen das Spiel gegen Elfenbeinküste? Im Garten, in der Garage, bei den Public Viewings, vielleicht am Kiss Beach, Bad Kissingen oder auch am Stadtstrand Schweinfurt oder natürlich auch im Sachsstadion? Für die richtige Stadionatmosphäre ist das natürlich sehr geil. Was denkt ihr denn, wie geht das Ganze aus? Wir befragen jetzt mal wieder unser Eselorakel. Ja, wir haben im Wildpark Schweinfurt unsere Esel, die das kommende Spiel vorhersagen werden. Kollege Läusel aus dem Hashtag-Team, der kommentiert das Ganze. Also, hören wir mal.
1: Und wir sind wieder da. Wir sind wieder am Start. Die Esel sind da. So, für wen entscheidet ihr euch? Deutschland oder die Elfenbeinküste? Das ist ein sehr wichtiges Spiel für uns. Schaffen wir es oder schaffen wir es nicht? Wer wird's? Sie möchten wieder von hinten das Spiel aufbauen? Sie lassen sich zurückdrängen in die eigene Hälfte? Und Carlos? Carlos hat schon beim letzten Mal richtig getippt. Pablo hat Angst. Das sind Fliegen. Lass dich nicht beirren von den Fliegen. Und? Ja? Ja! Ich bin wieder Deutschland! Deutschland gewinnt gegen die Elfenbeinküste. Carlos, du bist unser Mann. Unser Mann aus Mexiko hat wieder für Deutschland getippt. Das heißt, am Wochenende ist es soweit. Deutschland holt den Sieg gegen die Elfenbeinküste. Ja, die Fliegen sind blöd, ne?
0: Puh, da haben wir ja nochmal Glück gehabt, dass die Esel nicht die Fliege gemacht haben und für Deutschland orakelt haben. Ja, bei Curaçao hat Carlos ja auch schon richtig gelegen. Also ich sag euch, das wird was am Samstag mit dem nächsten Sieg in der Gruppenphase für Deutschland. Wir bringen uns jetzt schon mal in Stimmung mit dem WM-Song 2026, Shakira und Burna Boy, Die Die, jetzt hier bei Hashtag Plus.

0: Hier ist Radio Hashtag Plus, 20 nach 7 und gleich könnt ihr ordentlich aufdrehen und richtig wach werden mit Dream, Deutschlands erster Schlager-Rapper, den haben wir gleich am Start mit Südafrika, gleich im Power Radio für euch.
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9: Ich bin Justin Hamm. Guten Morgen. Bei der Fußball-WM steht der erste Teilnehmer des 16. Finals schon fest. Es ist Co-Gastgeber Mexiko. Die Mexikaner haben mit 1:0 gegen Südkorea gewonnen und damit sogar schon den Gruppensieg klargemacht. Zuvor feierte auch Mitgastgeber Kanada einen Sieg, allerdings deutlich höher. 6:0 hieß es gegen Katar. Die Schweiz gewann mit 4:1 gegen Bosnien-Herzegowina und Tschechien und Südafrika trennten sich 1:1. Die Kassen der Kommunen in Deutschland sind klamm, das verdeutlicht der neue Finanzreport der Bertelsmann Stiftung. Mit 32 Milliarden Euro gab es im vergangenen Jahr den höchsten Fehlbetrag der Geschichte. Vor allem Kosten für Soziales und Personal sind hoch. Ursula Winkler berichtet.
10: Obwohl in den Kommunen bereits gespart wird, gehen die Forscher davon aus, dass das Defizit weiter wachsen wird. An vielen Orten verfalle die kommunale Infrastruktur, etwa bei Straßen und Schulen. Gespart werde auch zum Beispiel in Bibliotheken oder Musikschulen. Solche Maßnahmen würden die Teilhabemöglichkeiten der Menschen beeinträchtigen, aber die strukturellen Finanzprobleme nicht lösen. Die Experten fordern eine grundlegende Reform.
9: Viele Menschen in Deutschland sparen gerade vor allem bei Kleidung und beim Ausgehen. Das zeigt eine Umfrage im Auftrag des Preisvergleichsportals Idealo. Mehr als die Hälfte der Befragten verzichtet demnach auf neue Klamotten oder geht seltener in Restaurants und Cafés. Am häufigsten wird für Urlaub oder als finanzielle Rücklage gespart. Wer heute einen Abstecher zu IKEA machen will, könnte vor verschlossenen Türen stehen. Die Gewerkschaft Verdi hat in den laufenden Tarifverhandlungen im Handel wieder zu Warnstreiks aufgerufen. In mehr als der Hälfte der deutschen IKEA-Filialen werden die Beschäftigten ihre Arbeit niederlegen. Verdi fordert unter anderem 7% mehr Lohn.
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0: Die 20 Grad, die haben wir schon erreicht. In Haßfurt und Schonungen bis 34 Grad bekommen wir heute. Das bei Sonne pur, zumindest bis zum Abend. Dann können sich nämlich Hitzegewitter bilden. Damit müssen wir rechnen, auch am Wochenende. Also immer gegen Abend kommen dann die Gewitterwolken. Tagsüber knallt die Sonne runter bis 36 Grad morgen und auch am Sonntag.
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0: Wir schauen auf die Straßen und da haben wir normalen Berufsverkehr. Ich habe keine Staumeldungen aktuell für euch. Wünsche eine gute Fahrt.
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0: Und falls ihr dann einen Blitzer irgendwo entdeckt auf dem Weg zur Arbeit, könnt ihr mir den natürlich auch immer gerne melden per WhatsApp an die 09721 20 90 70.
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0: Mit Regular starten wir hier rein in diesen sommerhitzigen Freitag. Hier ist Radio Hashtag Plus, 7.36 Uhr.
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0: Das Crazy. Bis 34 Grad bekommen wir heute. Das ist eine Hausnummer. Da müssen wir aufpassen, dass uns die Hitze nicht umhaut. Also am besten ein gechilltes Programm überlegen für heute. Im Silvaner in Schweinfurt chillen oder am Baggersee oder einfach irgendwo in einem Park in den Schatten legen. Und da habe ich jetzt einen schönen Track für die Bluetooth-Box. Nämlich aus dem Jahr 2016. Der offizielle Sommertrack damals von Drake, One Dance, war auch in 15 Ländern auf Platz 1 und der meistgestreamte Song des Jahres. Hat ja auch einen coolen Mix aus Dancehall, Afrobeats und Summer Vibes. Und den Song gönnen wir uns jetzt hier im Flashback. Drake, Wizkid und Kyla mit One Dance.

0: Schönen guten Morgen euch, hier ist Hashtag Plus. Vielleicht seid ihr ja gerade dabei, die Kühltasche zu packen für euren Ausflug an den Badesee. Oder ihr stärkt euch bei einem guten Frühstück für den Arbeitstag. Und ich hoffe, ihr habt es da einigermaßen klimatisiert, müsst vor allem nicht in der prallen Sonne arbeiten. Wir supporten euch auf jeden Fall, egal was heute auf der To-Do-Liste steht an diesem 34-Grad-Freitag. Wir sind für euch da mit einer coolen Playlist. Gleich Felix Jähn und Cascada, schöner Ohrwurm, Boy, You Turn Me. Gibt's gleich in der Morning Show für euch. Servus.
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21: Mit Christian Heider. Guten Morgen. Über 30 Grad und kaum Regen. In Unterfranken wird die Lage in Wäldern und auf Wiesen zunehmend kritisch. Deshalb gehen am Wochenende wieder sogenannte Luftbeobachter in die Luft. Sie suchen von Flugzeugen aus nach möglichen Brandherden, damit die Feuerwehr früh eingreifen kann. Die Regierung von Unterfranken bittet außerdem um besondere Vorsicht in der Natur. Selbst ein abgestelltes Auto auf trockenem Gras kann durch die Hitze einen Brand verursachen. Unter besonderer Beobachtung der Feuerwehren stehen auch die geplanten Sonnenwend- oder Johannisfeuer in der Region. Erste Veranstaltungen wurden bereits aufgrund der Brandgefahr abgesagt. Wer ab Montag auf der A7 in Richtung Süden unterwegs ist, muss sich zwischen Bad Kissingen-Obertulba und Hammelburg auf eine neue Dauerbaustelle einstellen. In Fahrtrichtung Würzburg-Ulm wird die Fahrbahndecke erneuert. Die Bauarbeiten dauern voraussichtlich bis Ende August. Für jede Fahrtrichtung steht in dieser Zeit nur eine Spur zur Verfügung. Egal ob zum stark angespannten Haushalt, zur Sanierung der Maxbrücke oder zu Hitzeschutzmaßnahmen. Die Schweinfurter Bürger können der Stadtspitze ihre Fragen bald wieder ganz direkt stellen. Oberbürgermeister Ralf Hofmann lädt am Samstag in einer Woche zu einer neuen Runde der Bürgergespräche ein. Zusammen mit den Referenten der Stadtverwaltung steht er von 12 bis 14

0: 20 Uhr an einem Infostand auf dem Marktplatz Rede und Antwort. Dieses Gesprächsformat soll es künftig alle 3 Monate geben. Eine Anmeldung ist nicht nötig. Sozialverbände fordern angesichts der Hitzewelle mehr Schutz für obdachlose Menschen. Eine Sprecherin des Deutschen Roten Kreuzes hat der Rheinischen Post gesagt, Städte und Kommunen sollten kühle Orte bereitstellen oder öffentliche Trinkbrunnen installieren. Ähnlich äußerte sich die Präsidentin des Sozialverbands VDK, Bentele.
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2: Jetzt haben wir schon 22 Grad in der Schweinfurter City, der Himmel wolkenlos, die Sonne, die brennt runter und sorgt vielleicht auch für den ein oder anderen Sonnenbrand. Bis 34 Grad bekommen wir heute gegen Abend, dann Hitzegewitter möglich und am Wochenende sogar noch ein Tick heißer bei uns.
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2: Schönen guten Morgen, 8 Minuten vor 8 haben wir es und da solltet ihr nicht großartig aufgehalten werden. Wir haben normalen Berufsverkehr heute Morgen und von denen hier
1: Blitzer
2: habe ich auch noch keinen. Falls ihr einen entdeckt, könnt ihr euch gerne melden. Schickt eine WhatsApp an die 09721 20 90 70.
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0: Schönen guten Morgen euch. 8 Uhr haben wir es und ich hoffe, ihr seid da einigermaßen erfrischt, habt euch jetzt nach dieser Sommernacht ein bisschen Wasser ins Gesicht gespritzt.
1: Tropisch.
0: Ja, bis 34 Grad bekommen wir heute wieder. Und das heißt, heute am besten nicht zu sehr verausgaben, alles ein bisschen entspannter angehen. Es gibt ein paar schöne Sommer-Events bei uns und wir checken gleich mal, was ihr unternehmen könnt in ein paar Minuten. Jetzt gibt's hier erstmal Teddy Swims für euch in der Morning Show. Mr. Know-It-All und ich bin Max. Servus.

0: Das ist Megan Thee Stallion hier für euch bei Hashtag Plus. Das sind eure Lieblingstracks in der Morning Show. Wir haben es 7:50. Und jetzt kümmern wir uns mal ein bisschen um eure Wochenendplanung. Ich meine, das Wetter ist krass. Da wird es wieder voll an den Badeseestränden und in den Schwimmbädern. Vielleicht chillt ihr auch ein bisschen am Kiss Beach oder dann in den Wehranlagen. Spaziert ein bisschen rund ums Schloss Werneck und geht dann in die Eisdiele. Wir haben noch ein paar mehr Anregungen für euch. Meine Kollegin Chiara hat den Veranstaltungskalender mal gecheckt.
1: Heute heißt Strand, Urlaubsfeeling und lecker Bierchen in der Schweinfurter City, denn ab heute wird das Gong-Bierfest am Stadtstrand in Schweinfurt gefeiert. Das Ganze heute mit vielen Bieren von ganzen 8 regionalen Brauereien. In Üchtelhausen findet dagegen das erste Open-Air-Kino der Region statt. Ab 19 Uhr könnt ihr da heute Bully Herbigs das Kanu des Manitou unter freiem Himmel genießen. Und in Sankt am Main, da steht das Wochenende ganz im Zeichen der Blasmusik. Beim Blasmusikfestival direkt am See bedeutet für euch 3 Tage lang voller Blasmusik von 20 Bands und Kapellen. Und der Eintritt ist auch frei. Und in Salz, da wird's heute noch richtig sportlich beim Rhön-Grabfeld-Cup, bei dem die Teilnehmer heute bei über 30 Grad die bis zu 10 Kilometer lange Strecke bezwingen und dafür natürlich Support an der Strecke gebrauchen können.
0: Danke dir, Chiara. Ja, das supporten wir doch gerne. Und egal, was ihr macht, ich wünsche euch viel Spaß. Passt bei der Hitze auf euch auf. Gegen Abend können ja auch mal Gewitter aufziehen. Wir informieren euch dann natürlich und spielen euch immer den besten Sommersound jetzt hier von Coombs und Boys Noise. Das ist Getaway. Schönen guten Morgen.

0: Maroon 5 hier in der Hashtag Plus Morning Show. Wir haben es gleich 20 nach 8. Ich hoffe, ihr kommt gut und einigermaßen erfrischt rein in diesen hitzigen Freitag. Da begleiten wir euch natürlich bei allem, was ihr heute erledigen müsst. Vielleicht dann auch später beim Chillen am Badesee oder im Schwimmbad. Und ja, es ist kein Hoodie-Wetter. Trotzdem habe ich gleich den Track von Glasperlenspiel für euch. Dein Hoodie, das ist neu hier auf Schweinfurts bester Playlist. Bleibt bei mir!
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14: Ich bin Justin Hamm. Guten Morgen. Sobald es heiß wird wie jetzt, ploppen automatisch viele Forderungen nach mehr Hitzeschutz auf, weil es einfach sehr viel Nachholbedarf gibt. Nun warnt das DRK und der Sozialverband VDK vor den Gefahren für obdachlose Menschen. Wer keine Wohnung hat, könne sich der Hitze kaum entziehen und sei oft ohnehin schon körperlich geschwächt, heißt es. Beide Verbände fordern von Städten und Kommunen mehr kühle Aufenthaltsorte und auch mehr öffentliche Trinkbrunnen. In Brüssel ist EU-Gipfel. Dabei geht es heute vor allem um die künftigen Ausgaben, aber indirekt auch um die großen Probleme, von der Wirtschaft bis hin zu Krieg und Frieden. Dieter Ebeling berichtet.
15: 2.000 Milliarden will die Kommission in den Jahren 2028 bis 2034 ausgeben. Der Streit darum teilt die EU. Die Länder im Nordwesten, also auch Deutschland, wollen erstens weniger ausgeben.

0: und zweitens mehr für die Ankurbelung der Industrie und für die Verteidigung. Die Länder im Süden und Osten sagen, ja, die Weltlage hat sich verändert, aber wir brauchen trotzdem viel Geld für Landwirtschaft und Regionalpolitik.
1: Rheinmetall-Chef Pappberger fordert globale Regeln für den Einsatz von KI bei Waffensystemen. Auf der Rüstungsmesse Eurosatory bei Paris hat er erklärt, dass Menschen immer wieder die letzte Entscheidung über Schussabgaben treffen müssten, keine Maschinen. Pappberger vergleicht das mit Atomwaffenregeln und schlägt einen UN-Beschluss vor. Bei der Fußball-WM steht der erste der drei Gastgeber bereits in der K.O.-Runde. Im zweiten Spiel hat Mexiko mit 1:0 gegen Südkorea gewonnen und ist sogar schon sicher Gruppensieger. Mit Gastgeber Kanada fuhr einen hohen Sieg ein, 6:0 gegen Katar. Die Schweiz gewann mit 4:1 gegen Bosnien-Herzegowina und Tschechien kam gegen Südafrika nur zu einem 1:1.
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3: Ja, da werden jetzt fleißig die Trinkflaschen aufgefüllt. 24 Grad haben wir schon in Schonungen, 23 Grad in Zeil. Das bei einem wolkenlosen Himmel, fast nur ein paar leichte Quellwolken am Start. Die Sonne knallt runter, also auch extreme Sonnenbrandgefahr heute wieder. Bis 34 Grad bekommen wir in der Spitze, gegen Abend steigt dann das Gewitterrisiko. Am Wochenende noch ein Tick heißer, bis 36 Grad sind drin.
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3: Servus an alle, die unterwegs sind. 8.23 Uhr in Schweinfurt-Mainacher Straße wegen Gießarbeiten. Staut ist da ein wenig. Höhe Kino ist nämlich nur einspurig aktuell. Also da ein bisschen Geduld.
2: Blitzer.
3: Und nicht so schnell auf der B19 Münnerstadt Richtung Schweinfurt in der 70er-Zone ein Blitzer. Könnt ihr noch einen melden? Dann schickt mir eine WhatsApp an die 09721 2090 70. Kommt gut an.
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Das ist doch ein schöner Track für laue Sommerabende. Finde ich, hat den perfekten Vibe dafür. Clock, Clock, Adore, ja, bei Hashtag Plus. 8.36 Uhr. So, jetzt kommt aber erstmal gut durch den Morgen mit uns. Wir sind ja für euch dran an den Stories aus der Region. Vielleicht habt ihr ja noch Theaterkarten in der Schublade liegen, also in Schweinfurt.

0: Schweinfurt, da ist erstmal Pause. Ihr habt es bestimmt mitbekommen, das Schweinfurter Theater wird aktuell saniert. Man weiß jetzt nicht so genau, wann das wieder eröffnen wird. Und deshalb wissen natürlich die rund 25 festen Mitarbeiter jetzt gar nicht, was sie mit all der Zeit machen sollen, in der sie jetzt nicht spielen werden. Natürlich treten sie auch auf anderen Bühnen auf, aber die haben jetzt eine Idee gehabt, die finde ich ziemlich spannend. Aus den alten Sitzbezügen der Theatersessel werden die jetzt Taschen nähen. Ja, wie diese Idee entstanden ist, das hat uns der Theaterchef erzählt, Christoph Wahlefeld.
1: Irgendwann am Abend, als ich ein bisschen darüber brütete, oh mein Gott, die Situation ist ja jetzt nicht so schön, in der wir stecken. Und dann habe ich meine Einkäufe ausgepackt und sah auf dieser Tasche einfach eine Werbung für, ich weiß gar nicht mehr, irgendwas habe ich eine Werbung gesehen, dachte mir, das wär's doch.
0: Ist das nicht geil? Ja, was ist denn das Besondere an dieser Tasche? Das wollte man natürlich auch mal wissen, wie die überhaupt aussieht.
1: Ein klassischer Shopper, der noch eine kleine Extratasche oben drauf hat, wo dann zu erkennen ist, dass es das Theater Schweinfurt ist. Und es ist eben der Original-Sitzbezug, so wie man 25 Jahre, beziehungsweise wird das Haus ja dieses Jahr 60 Jahre alt, wo man 60 Jahre auf diesen Stühlen gesessen hat. Also es ist genau dieser Stoff, den man eigentlich schon gedacht hat, der ist abgesessen, den recyceln wir jetzt zu so Shoppertaschen.
0: Also ein echtes Stück Schweinfurter Theatergeschichte zum Mitnehmen. Ist wirklich eine tolle Idee. Natürlich hoffen wir aber auch, dass die Schweinfurter Theaterschauspieler bald wieder auf ihrer Bühne spielen können. Da halten wir euch natürlich hier bei Hashtag Plus auf dem Laufenden. Schönen guten Morgen.

0: Stimmt schon mal ein auf lange Party- und Sommernächte. Medusa, Don't Wanna Go Home, hier in der Hashtag Plus Morning Show für euch. Wir haben es 8:50. Vielleicht habt ihr gerade euren Kaffee noch in der Sonne genossen. Noch geht das einigermaßen, aber es wird jetzt schon ziemlich heiß. Ja, lasst euch nicht stressen an diesem 34 Grad Freitag. Wir begleiten euch und supporten euch bei allem, was ihr heute noch erledigen müsst, bevor es ins Wochenende reingeht. A-Log und Khalid habe ich gleich für euch. Dive Into Me, das ist neu auf Schweinfurts bester Playlist.
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1: Ich bin Christian Heider. Guten Morgen. In Schweinfurt dürfen nachts keine Mähroboter mehr in Gärten fahren. Der Bau- und Umweltausschuss hat ein entsprechendes Verbot beschlossen. Hintergrund ist der Schutz von Igeln. Die Tiere fliehen bei Gefahr nicht, sondern rollen sich zusammen und werden dadurch häufig von Mährobotern verletzt oder getötet. Das Verbot gilt künftig von einer halben Stunde vor Sonnenuntergang bis eine halbe Stunde nach Sonnenaufgang. Verstöße können als Verstoß gegen das Bundesnaturschutzgesetz mit hohen Bußgeldern geahndet werden. Es ist heiß in Unterfranken und das bleibt es auch in den nächsten Tagen und damit steigt die Waldbrandgefahr wieder. Um mögliche Feuer in Wäldern möglichst schnell zu erkennen, sind am Wochenende wieder Luftbeobachter unterwegs. Das hat die Regierung von Unterfranken angeordnet. Die Flugzeuge starten aus Hettstadt, Aschaffenburg, Schweinfurt und Haßfurt. Und auch die örtlichen Feuerwehren müssen gut hinschauen, denn am Wochenende sind zahlreiche Sonnenwendfeuer oder Johannisfeuer geplant. Teilweise wurden die aber auch aufgrund der Brandgefahr wieder abgesagt, so zum Beispiel das am Würzburger Schenkenturm. Unterfrankens Krankenhäuser schneiden in einem aktuellen Klinik-Ranking des Magazins Stern gut ab. Ausgezeichnet wurden unter anderem das Leopoldiner Krankenhaus in Schweinfurt, das Klinikum Würzburg-Mitte und das König-Ludwig-Haus in Würzburg. Besonders stark bewertet wurde die Uniklinik Würzburg. Sie gehört bundesweit zu den besten 20 Krankenhäusern und erhielt Auszeichnungen in zahlreichen Fachbereichen. Das Ranking soll Patienten bei der Wahl eines passenden Krankenhauses helfen. Einen Monat nach dem Start der neuen E-Auto-Förderung hat Umweltminister Schneider eine positive Bilanz gezogen. Dem Redaktionsnetzwerk Deutschland sagte der SPD-Politiker, man habe mehr als 55.000 Anträge mit einer beantragten Fördersumme von rund 240 Millionen Euro. Die meisten Antragsteller wollten vollelektrische Autos fahren. Mehr als die Hälfte habe ein Haushaltseinkommen von maximal 45.000 Euro. Die soziale Staffelung funktioniere also, so Schneider.
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2: Da haben wir jetzt schon 25 Grad in der Schweinfurter City und in Bad Neustadt. Bis 34 Grad sind heute drin bei einem fast wolkenlosen Himmel. Gegen Abend allerdings ziehen dann auch mal Gewitterwolken rein ins Hashtag-Land. Da bitte ein wenig aufpassen. Morgen und am Sonntag weiter sommerhitzig mit bis 36 Grad. Meistens sonnig, aber auch da sind Hitzegewitter möglich.
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2: 9:06, da haben wir die A7 Richtung Fulda zwischen Gramm-Scharzerwald und Dreieck Schweinfurt-Wenneck. Ein defekter LKW auf der Beschleunigungsspur und es klemmt ein bisschen in Schweinfurt-Mainacher Straße. Da ist nur einspurig wegen Gießarbeiten beim Kino. Da staut es auch ein bisschen. Und
0: Blitzer.
2: Nicht zu schnell fahren auf der B19 Münnerstadt Richtung Schweinfurt. Da in der 70er-Zone ein Blitzer. Kommt gut an.
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1: Ich hoffe mal, es läuft bei euch und es läuft nicht nur der Schweiß. Hier ist die Hashtag Plus Morning Show, 9 Uhr. Und da bringe ich euch rein in den Workflow jetzt mit James Hype. Schönen guten Morgen.

Calvin Harris hier für euch, Release the Pressure bei Radio Hashtag Plus um 12 nach 9 und ich hoffe, ihr seid heute nicht zu sehr unter Druck und kommt entspannt durch diesen Freitag. Da schauen wir jetzt mal, was in den Hass

0: Hirschbergen so geht. Da haben wir nämlich zwei spannende Events. Die könnten unterschiedlicher nicht sein. Kollege Läusel aus dem Hashtag-Team, klär uns mal auf, bitte.
1: Bei uns hier in den Hasbergen heißt es am Sonntag frohe Weihnachten. Im beschaulichen Neuschleichach steigt eine Weihnachtsfeier für jeden. Ja, richtig gehört. Die Besucher erhalten Rentierhaarreifen und dürfen gerne Weihnachtsdeko beisteuern. Grandiose Idee, rechtzeitig bevor die ersten Lebkuchen in den Läden auftauchen, gibt es doch nichts Schöneres als lecker Glühwein bei 36 Grad. Den Gegenentwurf findet ihr in Kleinmünster, da steigt nämlich eine Beachparty. Das passt natürlich perfekt zu der Hitzewelle in der Region. Aber selbstverständlich haben wir auch noch was für alle Traditionalisten. Das Blasala, das Blasmusikfestival am See im Sand am Main. 3 Tage, 20 Bands und Kapellen, also gewissermaßen das Rock im Park der Blasmusik.
0: Danke dir, Läusel. Also entweder Sommerparty oder Christmasparty in den Hasbergen, da habt ihr die Wahl. Ich wünsche euch, egal was ihr macht, einen schönen Freitag und ein heißes Wochenende im doppelten Sinne. Jetzt hier Sarah Larsen für euch bei Hashtag Plus. Guten Morgen.

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1: Die Pop-Queen und die Pop-Prinzessin Sabrina Carpenter und Madonna, Bring Your Love hier in der Hashtag Plus Morning Show. Wir haben es 20 nach 9 und da bringen wir euch gut rein in den Workflow. Gleich mit Topic und Becky G, das ist der nächste Sommertrack hier für euch. Sorry, Papi, gleich bei Hashtag Plus.
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12: Ich bin Justin Hamm. Guten Morgen. Deutsche Verbraucher halten ihr Geld zusammen und das spürt der Einzelhandel deutlich. Laut einer Umfrage im Auftrag des Portals Idealo vergleichen 62% der Menschen verstärkt Preise, 56% achten mehr auf Sonderangebote. Zwei Drittel sorgen sich, mit ihrem Geld nicht mehr auszukommen. Besonders gespart wird bei Kleidung, Gastronomie und Freizeitangeboten. Auf der anderen Seite fürchtet jeder sechste Einzelhändler inzwischen um seine Existenz. Einen Monat nach dem Start der neuen E-Auto-Förderung hat Umweltminister Schneider eine positive Bilanz gezogen. Dem Redaktionsnetzwerk Deutschland sagte der SPD-Politiker, man habe mehr als 55.000 Anträge bekommen mit einer beantragten Fördersumme von rund 240 Millionen Euro. Die meisten Antragsteller wollten vollelektrische Autos fahren. Mehr als die Hälfte habe ein Haushaltseinkommen von maximal 45.000 Euro. Die soziale Staffelung funktioniere also, so Schneider.

0: Die US-Regierung hat eine Untersuchung wegen mutmaßlich unfairer Arzneimittelpreise in Deutschland aufgenommen. Aus Washington heißt es, es gehe um die Frage, ob US-amerikanische Patienten einen unverhältnismäßig großen Anteil der Kosten für Forschung und Entwicklung schultern. Erneut wird mit neuen Zöllen gedroht. Rund ein Viertel der deutschen Pharmaexporte gehen in die USA. Gastgeber Mexiko steht als erstes Team im 16. Finale der Fußball-WM. Die Mexikaner haben mit 1:0 gegen Südkorea gewonnen. Ein Torfestival feierte Co-Gastgeber Kanada. 6:0 gegen Katar. Die Schweiz gewann 4:1 gegen Bosnien-Herzegowina. Doppeltorschütze Mansambi vom SC Freiburg bei Magenta TV.
1: Wir wissen, dass die WM, wir müssen alles geben, was wir gegen Katar gemacht haben. Wir wissen, wir waren nicht so gut. Wir wollten nur besser machen und heute gewinnen.
0: Und dann spielten noch Tschechien und Südafrika, die trennten sich 1:1.
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3: Also diese Hitzeperiode, die wird auf jeden Fall mal bis Mitte nächster Woche so anhalten. Heute bis 34 Grad. Jetzt haben wir ja schon so 25, 26 Grad im Hashtag-Land bei Sonne pur. Gegen Abend sind Hitzegewitter möglich.
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3: Da haben wir die A7 Richtung Fulda zwischen dem Gramschatzer Wald und Dreieck Schweinfurt-Wenneck. Ein kaputter Laster auf der Beschleunigungsspur. Und in Schweinfurt, Mainacher Straße, da staut es ein bisschen wegen Gießarbeiten beim Kino. Es ist nämlich nur eine Fahrspur frei.
2: Blitzer!
3: Und nicht zu schnell fahren. Auf der B19 Münnerstadt Richtung Schweinfurt in der 70er-Zone wird geblitzt. Kommt gut an!
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0: Finde ich richtig geil, diese Collab von Serb und Rita Ora, If It's Not Love, neu auf Schweinfurts bester Playlist für euch, 9.36 Uhr haben wir es. So, und jetzt schenken wir euch die Tickets für ein cooles Sommer-Event. Und das ist nicht nur was für Gartenfans. Das ist übrigens von den Veranstaltern, die die letzten Jahre immer die Rosenmesse in Königsberg organisiert haben. Die ziehen jetzt um, und zwar nach Haßfurt. Da findet dann am 4. und 5. Juli das Mainufer-Gartenfest statt. Mit Pflanzen, mit ganz vielen Deko-Ideen, regionale Aussteller sind da. Da könnt ihr euch inspirieren lassen für euren Garten, für den Balkon oder die Terrasse. Und wir haben mit der Veranstalterin, mit Stefanie Korber, darüber gesprochen. Was gibt es denn abgesehen von Blumen bei euch?
1: Darüber hinaus jede Menge Schnickschnack, wie die Mädels oft ganz sagen. Also viele Dinge, die man nicht kennt, aber unbedingt braucht. Ausgewählte Modestücke, Kunsthandwerk, Töpfer, Tassen, genähte Sitzkissen für draußen, Möbel. Also viele, viele Dinge, die das Herz wirklich höher schlagen lassen.
0: Was habt ihr denn noch für Highlights geplant für den 4. und 5. Juli?
1: Am Sonntag haben wir von Frieda und Emil aus Würzburg die Anja da, die uns Papierblumen basteln wird. Die hatten wir letztes Jahr schon als Deko hängen.

0: Es haben viele bewundert, das sind außergewöhnliche Papierblumen, die unglaublich dekorativ sind. Und die Anja bastelt mit den Interessenten den ganzen Tag, dass die das selbst herstellen können. Das ist ein Highlight. Ein Highlight ist auch die Live-Musik am Samstag und Sonntag bei eintrittsfreiem Gastrobereich. Wir haben es Chill-Out-Area genannt. Wir stellen uns das wunderbar vor unter den Sternenzelten am Main. Die Kleinen haben Sitzsäcke, auf denen sie turnen können. Und natürlich haben wir auch ein bisschen eine Bastelecke eingerichtet und viele Dinge mehr.
1: Das klingt doch wirklich sehr romantisch und wird bestimmt eine tolle Veranstaltung, so wie ihr das ja schon von der Rosenmesse in Königsberg kennt. Wenn ihr Tickets fürs Mainufergartenfest gewinnen möchtet, jetzt einfach ein Garten-Emoji per WhatsApp an uns schicken an die 09721 20 90 70 mit etwas Glück. Rufen wir euch zurück bzw. schreiben euch und reservieren euch dann die Tickets, dann kommt ihr da kostenlos rein. 09721 20 90 70 jetzt eine WhatsApp schicken und dann ganz viel Spaß am 4. und 5. Juli am Haßfurter Mainufer. Da findet ihr bestimmt schöne Sachen, um euren Balkon oder den Garten etwas aufzustylen. 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

0: Gechillte Sommerbeats von Martin Garrix und Ed Sheeran. Repeat It. Schöner Track hier für euren Freitagvormittag. Wir haben es gleich 10 vor 10. Und da gibt's hier Timmy Trumpet mit mehr Sommermucke für euch. Außerdem habe ich den neuen Track von Philipp Dittberner. Ein Leben lang gibt's gleich nach eurem News-Update.
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19: Ich bin Christian Haider. Guten Morgen. Ein wichtiger Schritt für das geplante KI-Rechenzentrum Blue Swan in Geldersheim ist abgeschlossen. Der zuständige Zweckverband hat den Bauplan im Landratsamt Schweinfurt einstimmig genehmigt. Damit können die Unterlagen ab dem 29. Juni öffentlich ausgelegt werden. Aufgrund der Größe des Projekts sind zusätzlich im Juli 2 Informationsveranstaltungen für die Bevölkerung geplant. Unabhängig von der noch offenen Entscheidung über EU-Fördermittel soll auf dem Gelände der ehemaligen Conbarracks in jedem Fall ein Rechenzentrum entstehen. Blue Swan zählt zu den größten Vorhaben in der Region Main-Rhön. In Schweinfurt gelten für Mähroboter künftig neue Einschränkungen. Der Bau- und Umweltausschuss hat beschlossen, dass die Geräte nachts und in den Abendstunden nicht mehr betrieben werden dürfen. Hintergrund ist der Schutz von Igeln. Die Tiere weichen den Robotern nicht aus, sondern rollen sich bei Gefahr zusammen und werden dadurch häufig verletzt oder getötet. Das Verbot gilt von einer halben Stunde vor Sonnenuntergang bis eine halbe Stunde nach Sonnenaufgang. Sie sollen Sachschaden im unteren Millionenbereich angerichtet haben. Die Polizei hatte am Mittwoch bei Winterhausen im Kreis Würzburg Kupferdiebe gestellt. Wie sich mittlerweile gezeigt hat, offenbar Serientäter.
4: Die Gruppe war vorher in einen Solarpark in Ochsenfurt-Darmstadt eingestiegen und hatte Kupferkabel im 6-stelligen Wert in ihr Auto geladen. Im Rahmen der Fahndung konnten 10 Männer im Alter von 19 bis 50 Jahren bei Winterhausen gefasst werden. 2 gelang die Flucht. Gegen alle 10 wurde am Donnerstag Haftbefehl erlassen. Die Polizei hatte die Kupferdiebe bereits im Visier. Sie sollen für ähnliche Diebstähle bei uns in der Region verantwortlich sein, aber auch in Mittelfranken und Baden-Württemberg. Katrin Haffinger, Nachrichtenredaktion.
19: Beim EU-Gipfel in Brüssel steht heute vor allem der künftige Haushalt der Europäischen Union im Mittelpunkt.

0: Mittelpunkt. Die EU-Kommission plant für die Jahre 2028 bis 2034 Ausgaben von rund 2000 Milliarden Euro. Darüber gibt es allerdings Streit unter den Staaten. Länder wie Deutschland drängen auf einen sparsameren Kurs und wollen mehr Geld für Industrie und Verteidigung. Staaten im Süden und Osten Europas pochen dagegen weiter auf hohe Investitionen in Landwirtschaft und Regionalförderung. Trotz der veränderten geopolitischen Lage.
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2: Da bekommen wir heute bis 34 Grad und am Wochenende sogar 36, 37 Grad möglich. Bei viel Sonne abends können sich Hitzegewitter bilden. Ja, also passt da gut auf euch auf, aber das ist ja jetzt auch nicht das erste Hitzerodeo, das wir reiten.
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2: Da habe ich die A7 Richtung Fulda zwischen Gramschatzer Wald und Dreieck Schweinfurt-Werneck. Der Beschleunigungsstreifen ist da blockiert, da steht ein kaputter Laster im Weg. Außerdem Schweinfurt-Mainacher Straße, wegen Gießarbeiten beim Kino ist da nur einspurig und deswegen staut es da ein bisschen.
1: Blitzer!
2: Auf der B19 wird geblitzt, Münnerstadt Richtung Schweinfurt in der 70er-Zone da. Nicht so schnell fahren, kommt gut an.
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8: Ich bin Justin Hamm. Viele Menschen in Deutschland sparen und der Einzelhandel leidet darunter. Die Ergebnisse einer Umfrage des Preisvergleichsportals Idealo wertet Tine Klimach aus.
9: Auf neue Klamotten oder Accessoires wird am meisten verzichtet, genauso wie auf Elektronik. Und nach wie vor wird auch bei Lebensmitteln gespart. Das haben über 30% der Befragten angegeben. Es werden dazu Preise verschiedener Anbieter verglichen, Sonderangebote gekauft und dazu Rabattcodes benutzt. Mehr als die Hälfte der Befragten geht weniger essen, aber auch auf Kinobesuche und Konzerte wird verzichtet.
8: Sozialverbände fordern angesichts der Hitzewelle mehr Schutz für obdachlose Menschen. Das Deutsche Rote Kreuz und der Verband VdK rufen Städte und Kommunen dazu auf, mehr kühle Orte zu schaffen und öffentliche Trinkbrunnen zu installieren. Am heißesten ist es heute in der Westhälfte Deutschlands, also in NRW, Hessen und Baden-Württemberg. Da haben wir Spitzenwerte von 38 Grad. Wer heute einen Abstecher zum Möbelriesen IKEA machen will, könnte vor verschlossenen Türen stehen. Die Gewerkschaft Verdi hat in den laufenden Tarifverhandlungen im Handel wieder zu Warnstreiks aufgerufen. Und in mehr als der Hälfte der deutschen IKEA-Filialen werden die Beschäftigten ihre Arbeit niederlegen. Verdi fordert für die Beschäftigten unter anderem 7% mehr Lohn. Bei der Fußball-WM steht der erste der drei Gastgeber bereits in der K.O.-Runde. Im zweiten Spiel hat Mexiko mit 1:0 gegen Südkorea gewonnen und ist sogar schon sicher Gruppensieger. Mit Gastgeber Kanada fuhr einen hohen Sieg ein, 6:0 gegen Katar. Die Schweiz gewann mit 4:1 gegen Bosnien-Herzegowina und Tschechien kam gegen Südafrika nur zu einem 1:1.
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18: Ich bin Christian Haider. Über 30 Grad und kaum Regen. In Unterfranken wird die Lage in Wäldern und auf Wiesen zunehmend kritisch. Deshalb gehen jetzt am Wochenende wieder sogenannte Luftbeobachter in die Luft. Sie suchen von Flugzeugen aus nach möglichen Brandherden, damit die Feuerwehren früh eingreifen können. Die Regierung von Unterfranken bittet außerdem um besondere Vorsicht in der Natur. Zum Beispiel ein abgestelltes Auto auf trockenem Gras kann durch die Hitze einen Brand verursachen. Unter besonderer Beobachtung der Feuerwehr stehen auch die geplanten Sonnenwend- und Johannisfeuer in der Region. Erste Veranstaltungen wurden bereits aufgrund der Brandgefahr abgesagt. Sozialverbände fordern angesichts der Hitzewelle in Deutschland mehr Schutz für Obdachlose. Eine Sprecherin des Deutschen Roten Kreuzes hat der Rheinischen Post gesagt, Städte und Kommunen sollten kühle Orte bereitstellen oder öffentliche Trinkbrunnen installieren. Ähnlich äußerte sich die Präsidentin des Sozialverbands VDK Bentele. Das Wetter heute bei uns sonnig und heiß bei 34 bis 37 Grad.
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3: Ich bin Justin Hamm. Beim Online-Shopping gibt es seit heute eine wichtige Neuerung, nämlich den Widerrufsbutton. Mit einem Klick muss ein Kauf nun rückgängig gemacht werden können. Das besagt ein neues Gesetz, das nun in Kraft getreten ist. Die neue Regelung betrifft fast den gesamten Online-Handel, vom großen Versandriesen bis hin zu kleinen Shops, Streaming-Anbietern und auch Online-Kursplattformen. Ausnahmen gibt es für personalisierte Produkte und frische Lebensmittel. Die Haushaltskrise der deutschen Kommunen hat sich weiter verschärft. Laut den neuen Zahlen der Bertelsmann Stiftung haben Städte, Landkreise und Gemeinden im vergangenen Jahr ein Rekorddefizit von fast 32 Milliarden Euro angehäuft. Hauptursachen sind steigende Sozial- und Personalausgaben sowie die schwache Wirtschaft. Die Linke beginnt heute in Potsdam einen dreitägigen Bundesparteitag, bei dem auch eine neue Führung gewählt werden soll. Zum Auftakt geht es in einer Generaldebatte zunächst um Protest gegen geplante Sozialreformen. Die Linke wendet sich gegen geplante Einschnitte bei Sozialleistungen. Sie will eine stärkere finanzielle Belastung von Menschen mit hohen Einkommen und Vermögen. Europas Rüstungsbranche setzt verstärkt auf Militärfahrzeuge, die keinen Fahrer an Bord haben. Mit KI-Funktionen ausgestattet, kurven die Panzer und Multifunktionsfahrzeuge selbstständig durch das Gelände, um Minen zu räumen, Verwundete zu bergen oder Nachschub zu liefern. Bewaffnet sind manche dieser Fahrzeuge auch. Aber Rheinmetall-Chef Pappberger fordert, dass KI niemals über eine Schussabgabe entscheiden dürfe.
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11: Ich bin Christian Haider. Unterfrankens Krankenhäuser schneiden in einem aktuellen Klinikranking des Magazins Stern gut ab. Ausgezeichnet wurden unter anderem das Leopoldina in Schweinfurt, das Klinikum Würzburg-Mitte und das König-Ludwig-Haus in Würzburg. Besonders stark bewertet wurde die Würzburger Uniklinik. Sie gehört bundesweit zu den besten 20 Krankenhäusern und erhielt Auszeichnungen in zahlreichen Fachbereichen. Die soll Patienten bei der Wahl eines passenden Krankenhauses helfen. Sozialverbände fordern angesichts der aktuellen Hitzewelle mehr Schutz für obdachlose Menschen. Das Deutsche Rote Kreuz und der Verband VdK rufen Städte und Kommunen dazu auf, mehr kühle Orte zu schaffen und öffentliche Trinkbrunnen zu installieren. Am heißesten ist es heute in der Westhälfte Deutschlands, also in Nordrhein-Westfalen, Hessen und Baden-Württemberg mit Spitzenwerten von bis zu 38 Grad. Und das Wetter bei uns heute sonnig, ebenfalls heiß bei 34 bis 37 Grad.
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2: Ich bin Justin Hamm.

0: Will da nun anpacken. Sie hat einen 13-Punkte-Plan vorgestellt, der die hohen Baukosten und den Wohnungsmangel bekämpfen soll. Einige der Punkte: digitale Bauanträge, gebündelte Förderprogramme und kürzere Planverfahren. Der Neubau in Deutschland stockt seit Jahren wegen gestiegener Baukosten und Kreditzinsen. Beim EU-Gipfel in Brüssel hat Bundeskanzler Merz deutlich gemacht, der Etat ab 2028 ist viel zu hoch angesetzt. Die Zahlen müssten runter, so Merz. Deutschland trägt den mit Abstand größten Teil des Haushalts der EU. Der Entwurf der EU-Kommission sieht ein Rekordvolumen von 2 Billionen Euro vor. Dabei wird bereits über Kürzungen gestritten, zum Beispiel bei Subventionen für die Landwirtschaft. Viele Menschen in Deutschland sparen und der Einzelhandel leidet darunter. Die Ergebnisse einer Umfrage des Preisvergleichsportals Idealo wertet Tine Klimach aus.
1: Auf neue Klamotten oder Accessoires wird am meisten verzichtet, genauso wie auf Elektronik. Und nach wie vor wird auch bei Lebensmitteln gespart. Das haben über 30% der Befragten angegeben. Es werden dazu Preise verschiedener Anbieter verglichen, Sonderangebote gekauft und dazu Rabattcodes benutzt. Mehr als die Hälfte der Befragten geht weniger essen, aber auch auf Kinobesuche und Konzerte wird verzichtet.
0: Wer schon immer einen Flugzeugsitz für das heimische Wohnzimmer haben wollte, hat nun die Gelegenheit dazu. Die Lufthansa versteigert mehrere Business-Class-Sitze aus dem Airbus A380. Die Aktion läuft auf der Plattform eBay. Der Erlös ist für soziale Zwecke bestimmt. Unter anderem sollen Bildungsprojekte für junge Menschen unterstützt werden.
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4: Mit Schari Golla. Die Winzer in ganz Unterfranken setzen zunehmend auf die Hilfe von Drohnen. Immer häufiger fliegen sie über den Weinbergen und bringen Schutzmittel aus. In diesen Tagen zum Beispiel am Würzburger Stein. Vor allem in Steillagen und Terrassenweinbergen erleichtern sie das Verteilen von Pflanzenschutzmitteln. Der Einsatz von Drohnen nimmt seit Jahren zu. Nach Angaben aus dem Landkreis Kitzingen bremsen jedoch bürokratische Vorgaben, etwa spezielle Genehmigungsverfahren. Wer in Unterfranken ins Krankenhaus muss, ist laut einem neuen Ranking in guten Händen. Das Magazin Stern hat mehrere Kliniken in der Region für ihre medizinische Qualität ausgezeichnet. Besonders gut schneidet die Würzburger Uniklinik ab. Sie landet bundesweit auf Platz 16 und wurde in mehr als 30 Fachgebieten empfohlen. Aber auch das Leopoldina Krankenhaus in Schweinfurt und weitere Kliniken in der Region finden sich in der Liste. Kostenloses Parken am Bahnhof in Bad Neustadt gehört der Vergangenheit an. Der Stadtrat hat gestern einstimmig die Einführung von Gebühren auf dem Schotterparkplatz an der Bahnanlage beschlossen. Heißt, Parken kostet dort künftig 50 Cent pro Stunde und die Tageskarte liegt bei 3 Euro. Da die Stadt die Fläche von der Deutschen Bahn übernimmt, stellt der Bauhof nun einen neuen Kassenautomaten auf. Die Haushaltskrise der deutschen Kommunen hat sich weiter verschärft. Laut den neuen Zahlen der Bertelsmann Stiftung haben Städte, Landkreise und Gemeinden im vergangenen Jahr ein Rekorddefizit von fast 32 Milliarden Euro angehäuft. Hauptursachen sind steigende Sozial- und Personalausgaben sowie die schwache Wirtschaft.
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2: Ich bin Justin Hamm. Deutschland trägt als größte Volkswirtschaft auch den größten Teil zum EU-Haushalt bei. Beim EU-Gipfel in Brüssel wird heute über den Etat ab 2028 gesprochen. Und Kanzler Merz ruft zum Sparen auf. Geplant ist nämlich ein Rekordvolumen von 2 Billionen Euro in 6 Jahren.
3: Es muss ein neuer Vorschlag auf den Tisch. Und dann müssen wir uns über Einnahmen und Ausgabenstruktur unterhalten. Und das wird eine sehr spannende Diskussion.
2: So Kanzler Merz, diskutiert wird etwa über starke Kürzungen bei der Landwirtschaft. Sozialverbände fordern angesichts der Hitzewelle mehr Schutz für obdachlose Menschen. Das Deutsche Rote Kreuz und der Verband VDK rufen Städte und Kommunen dazu auf, mehr kühle Orte zu schaffen und öffentliche Trinkbrunnen zu installieren. Am heißesten ist es heute in der Westhälfte Deutschlands, also in NRW, Hessen und Baden-Württemberg. Da haben wir Spitzenwerte von 38 Grad. Im baden-württembergischen Renningen bei Stuttgart halten die Menschen die Luft an. Seit kurz vor Mitternacht wird ein 3 Monate altes Baby vermisst. Laut Polizei lag der Säugling unbeaufsichtigt in einem Kinderwagen und war dann plötzlich weg. Einen konkreten Verdacht oder Erkenntnisse über ein Verbrechen haben die Ermittler bislang nicht. Es läuft eine große Suchaktion. Mexiko und Kanada haben ihr zweites Gruppenspiel bei der Fußball-WM gewonnen und nun will auch der dritte Gastgeber nachziehen. Die USA treffen heute Abend auf Australien. Nach dem 4:1-Sieg beim Auftakt gegen Paraguay können die US-Boys den Einzug in die K.O.-Runde schon klar machen. Anstoß in Seattle ist um 21 Uhr. Ab Mitternacht spielt dann Schottland gegen Marokko, danach noch Brasilien gegen Haiti und die Türkei gegen Paraguay.
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15: Mit Schari Golla. Mit einer Großkontrolle hat der Schweinfurter Zoll das Taxi- und Mietwagengewerbe in Unterfranken unter die Lupe genommen. Mehr als 70 Einsatzkräfte überprüften dabei die Einhaltung von Mindestlöhnen und Sozialvorschriften und befragten 120 Fahrer direkt vor Ort. Das Ergebnis: In über 50 Fällen wird jetzt wegen des Verdachts auf Schwarzarbeit und Betrug ermittelt. Nach Angaben des Hauptzollamts könnten Beschäftigte unter anderem nicht korrekt angemeldet oder unter Mindestlohn bezahlt worden sein. Wer schon immer einen Flugzeugsitz für das heimische Wohnzimmer haben wollte, hat nun die Gelegenheit dazu. Die Lufthansa versteigert mehrere Business-Class-Sitze aus dem Airbus A380. Die Aktion läuft auf der Plattform eBay. Der Erlös ist für soziale Zwecke bestimmt. Unter anderem sollen Bildungsprojekte für junge Menschen unterstützt werden. Ein kurzer Blick aufs Wetter. Sonnig bei 34 bis 37 Grad.
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2: Ich bin Helen Martin. Rund 1 Million Wohnungen fehlen in Deutschland, vor allem in Großstädten. Bauministerin Huberts will da nun anpacken. Sie hat einen 13-Punkte-Plan vorgestellt, der die hohen Baukosten und den Wohnungsmangel bekämpfen soll. Einige der Punkte: digitale Bauanträge, gebündelte Förderprogramme und kürzere Planverfahren. Der Neubau in Deutschland stockt seit Jahren wegen gestiegener Baukosten und Kreditzinsen. Wo soll in der EU gespart werden? Bei der Landwirtschaft, beim Umwelt- und Klimaschutz oder bei Sozialfonds? Genau darüber wird beim EU-Gipfel in Brüssel jetzt diskutiert. Und Kanzler Merz fordert, die Ausgaben müssen runter. Claudia Wächter berichtet.
3: Wir können nur so viel Geld ausgeben, wie wir auch haben, sagt Merz. Er gab aber auch zu, die Mehrheit der EU-Länder sei da anderer Meinung. Dennoch hofft der Kanzler, dass man bis Jahresende zu einer Entscheidung kommt. Hintergrund: und auch deshalb ist es so schwierig, auf einen Nenner zu kommen. Deutschland zahlt mehr in den EU-Haushalt ein, als es herausbekommt. Bei vielen anderen Ländern ist es genau umgekehrt.
2: Das Bundesamt für Sicherheit in der Informationstechnik warnt vor Cyberkriminalität beim Thema Urlaub. Kriminelle nutzen die Ferienzeit gezielt, um über gefälschte Buchungsseiten oder unsichere WLAN-Netzwerke Daten zu stehlen. Das BSI rät, Geräte vor der Reise absichern, öffentliche WLAN-Hotspots meiden und Buchungen nur über bekannte, vertrauenswürdige Portale abwickeln. Nochmal zum Thema Bau. Ungefähr 16.000 Brücken in Deutschland sind baufällig. Und das zeigt sich nun wieder in NRW. Dort war die vielbefahrene Bonner Nordbrücke auf der A565 gesperrt worden. Und nun ist klar, sie wird nicht wieder geöffnet. Für rund 100.000 Autos und Lkw täglich bedeutet das große Umwege. Verkehrsminister Schnieder sagte, die Brücke werde neu gebaut. Fertig ist der Neubau aber frühestens 2028.
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15: Mit Schari Golla. Dass es manchmal besser sein kann, den Mund zu halten, hat gestern Nacht ein 47-jähriger Mann in Schweinfurt gemerkt. Der Angetrunkene mischte sich kurz vor Mitternacht in eine Verkehrskontrolle in der Spitalstraße ein. Er beleidigte die Polizisten und ignorierte einen Platzverweis. Nachdem er überwältigt und gefesselt werden konnte, stellte sich heraus, dass mehrere Haftbefehle gegen ihn vorlagen. Ein Alkoholtest ergab zudem über 1 Promille. Er wurde verhaftet und wird heute dem Richter vorgeführt. Sozialverbände fordern angesichts der Hitzewelle mehr Schutz für obdachlose Menschen. Das Deutsche Rote Kreuz und der Verband VDK rufen Städte und Kommunen dazu auf, mehr kühle Orte zu schaffen und öffentliche Trinkbrunnen zu installieren. Am heißesten ist es heute in der Westhälfte, also in NRW, Hessen und Baden-Württemberg, mit Spitzenwerten von 38 Grad. Schauen wir noch auf unser Wetter. Es ist sonnig bei 34 bis 37 Grad.
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14: Ich bin Helen Martin. Letztes Jahr mussten deutlich mehr Menschen wegen Naturkatastrophen und Extremwetter ihre Heimat verlassen. Laut einer Greenpeace-Studie waren 13,6 Millionen Menschen betroffen.

fast 4 Millionen mehr als noch 2024. Als Beispiel nennen die Studienmacher Afghanistan und die Auswirkungen von abschmelzenden Gletschern. Greenpeace kritisiert, dass wohlhabende Nationen die Hilfsgelder für den globalen Süden kürzen. Spionage, Drohnen, Cyberangriffe. Auf all das wollen die Innenminister von Bund und Ländern mit mehr Schutzmaßnahmen reagieren, bis spätestens 2029. Darauf haben sie sich auf ihrer Konferenz in Hamburg geeinigt.

0: Schutzkurse oder auch ein Schutzraumkonzept. Mit einem Defizit von fast 32 Milliarden Euro hat sich die Haushaltskrise der Kommunen in Deutschland letztes Jahr weiter verschärft. Laut der Bertelsmann Stiftung ist das trauriger Rekord. Dirk Zeitler berichtet.
1: Die Hauptursache für das Rekorddefizit sehen die Autoren der Studie bei den steigenden Sozial- und Personalausgaben. Hinzu komme die schwache wirtschaftliche Entwicklung, die sich auf die kommunalen Einnahmen auswirke. Die Kommunen reagieren bereits. Eingespart wird etwa bei Investitionen und freiwilligen Leistungen wie Schwimmbädern.
0: Wer nach Venedig will, muss aktuell 5 bis 10 Euro Eintritt zahlen. Zu wenig, findet der neue Bürgermeister von Venedig, Simone Venturini. Der will, dass Besucher an bestimmten Tagen bis zu 50 Euro zahlen. Kritiker finden ohnehin, dass die aktuellen Eintrittspreise nicht gegen die Massen an Touristen helfen.
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9: Mit Shari Golla. Lob für die Belegschaft, Kritik am Konzern. So reagieren Schweinfurts Oberbürgermeister Ralf Hoffmann und Landrat Florian Töpper auf das Aus der Senatec-Produktion in der Stadt. Die Beschäftigten hätten mit großem Einsatz um den Standort gekämpft und sogar ein eigenes Zukunftskonzept vorgelegt. Trotzdem hält der niederländische Mutterkonzern an der Schließung fest. Kritik von den Politikern gab es auch bei der Kommunikation. Das Unternehmen würde nämlich nicht auf die Fragen der Beschäftigten eingehen. Ende Juli läuft die Produktion also aus. Etwa 70 Jobs fallen weg. Nach der Festnahme einer mutmaßlichen Kupferdiebbande am Mittwoch in Winterhausen sitzt jetzt ein weiterer Verdächtiger in Untersuchungshaft. Der 41-Jährige konnte zunächst flüchten, wurde jetzt aber in Rheinland-Pfalz gefasst. Die Bande soll Solarparks und Baustellen in Mittel- und Unterfranken sowie in Baden-Württemberg geplündert haben. Dabei verschwanden große Mengen Kupferkabel. Der Schaden liegt laut Polizei im niedrigen Millionenbereich. Ein weiterer Tatverdächtiger wird noch gesucht. Ein 49-jähriger Radfahrer ist in Eltmann offenbar völlig grundlos angegriffen worden. Nach Angaben der Polizei wurde der Mann bereits am Samstagmittag auf einem Radweg in der Limbacher Straße beleidigt, geschlagen und getreten. Erst ein couragierter Passant beendete die Attacke und vertrieb den Täter. Die Polizei sucht jetzt sowohl nach dem Angreifer als auch nach dem bislang unbekannten Helfer als Zeugen. Das Bundesamt für Sicherheit in der Informationstechnik warnt vor Cyberkriminalität beim Thema Urlaub. Kriminelle nutzen die Ferienzeit gezielt, um über gefälschte Buchungsseiten oder unsichere WLAN-Netzwerke Daten zu stehlen. Das BSI rät: Geräte vor der Reise absichern, öffentliche WLAN-Hotspots meiden und Buchungen nur über bekannte, vertrauenswürdige Portale abwickeln.
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11: Ich bin Helen Martin. Die Zahlen müssen runter, sagt Bundeskanzler Merz und meint damit den billionenschweren EU-Haushalt. Da hat Merz beim EU-Gipfel in Brüssel einen deutlich geringeren Umfang vorgeschlagen. Konkret geht es um den Haushalt ab 2028, der dann für 7 Jahre gilt. Das Ganze ist ein sensibles Thema. Als größte Volkswirtschaft der EU trägt Deutschland mit Abstand den größten Teil bei. Digitale Bauanträge, gebündelte Förderprogramme, schnellere Verfahren, mehr serielles Bauen. Bauministerin Huberts will mit einem 13-Punkte-Plan die hohen Baukosten dämpfen und den Wohnungsmangel in Deutschland bekämpfen. Mehr dazu von Dirk Zeitler.
12: In Deutschland wird zu wenig gebaut. Hohe Kosten sind dafür einer der Hauptgründe, heißt es in dem Aktionsplan. In dem Aktionsplan kündigte Huberts an, dass Bauanträge ab 2028 nur noch digital möglich sein sollen. Planungsprozesse sollen beschleunigt werden. Außerdem soll serielles und modulares Bauen die Kosten drücken.
11: Es geht um den Anfangsverdacht der Volksverhetzung. Ein CDU-Politiker aus Krefeld in NRW hat sich in einem Video menschenfeindlich geäußert. Konkret hat er unter anderem wörtlich gesagt, jetzt vergaßen wir die Muslime. Jetzt prüfen die Staatsanwaltschaft und der Staatsschutz den Fall. Die CDU ist entsetzt. Die Partei hat angekündigt, dass es ein Parteiausschlussverfahren gegen den 23-jährigen Politiker geben soll. Laut einer Studie des Instituts der Deutschen Wirtschaft verdienen immer mehr Frührentner sozialversicherungspflichtig hinzu. Seit 2023 ist

0: Ist das unbegrenzt erlaubt? Vorher lag die Grenze bei 6.300 Euro im Jahr. Gleichzeitig gehen mehr Menschen vorzeitig in Rente. Das IW kritisiert, die Reform widerspreche dem Ziel, den Renteneintritt nach hinten zu verschieben.
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2: Mit Shari Golla. Bei einem schweren Verkehrsunfall in Ostheim vor der Rhön ist heute Vormittag eine Fußgängerin ums Leben gekommen. Die 39-jährige Frau wurde gegen 10 an der Kreuzung von Marktstraße und Torgasse von einem Auto erfasst. Trotz sofortiger Hilfe durch Passanten und den Rettungsdienst erlag sie noch vor Ort ihren schweren Verletzungen. Der 67-jährige Autofahrer wurde an der Unfallstelle betreut. Zur genauen Klärung des Unfallhergangs hat die Staatsanwaltschaft einen Sachverständigen eingeschaltet. Mehr als 50 Verdachtsfälle von Schwarzarbeit hat der Schweinfurter Zoll bei einer Großkontrolle im Taxi- und Mietwagengewerbe aufgedeckt. Über 70 Einsatzkräfte überprüften in Unterfranken Mindestlohn- und Sozialvorschriften. Dabei wurden 120 Fahrer direkt an ihrem Arbeitsplatz befragt. In mehr als 50 Fällen gibt es nun Hinweise auf Betrug. Unter anderem geht es um mögliche Verstöße beim Mindestlohn und bei der Sozialversicherung. Nach einem Ladendiebstahl in Bad Neustadt sitzen zwei Tatverdächtige jetzt in Untersuchungshaft. Die Männer im Alter von 31 und 32 Jahren waren gestern nach einer kurzen Flucht am Bahnhof festgenommen worden. Zuvor hatten sie versucht, Kleidung zu klauen. Bei ihnen fand die Polizei außerdem originalverpackte Handys und Tabakwaren im Wert von mehr als 500 Euro. Einer der Männer hatte auch noch ein Taschenmesser bei sich. Wer nach Venedig will, muss aktuell 5 bis 10 Euro Eintritt zahlen. Zu wenig findet der neue Bürgermeister von Venedig. Der will, dass Besucher an bestimmten Tagen bis zu 50 Euro zahlen müssen. Kritiker finden ohnehin, dass die aktuellen Eintrittspreise nicht gegen die Massen an Touristen helfen.
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6: Ich bin Helen Martin. Die Zivilbevölkerung soll besser vor Bedrohungen von außen geschützt werden. Darauf haben sich die Innenminister von Bund und Ländern auf ihrer Konferenz in Hamburg geeinigt. Sie reagieren damit auf die Bedrohung durch Russland. Bundesinnenminister Dobrindt.
7: Wir vernehmen,

zunehmende Cyberangriffe wahr. Die Sachverhalte, die mit Ausspähungen im Zusammenhang stehen, die steigen. Die Vorbereitungen für Sabotagehandlungen

0: Förderung für energieeffiziente Häuser bis Ende des Jahres. Das Programm für sogenannte Effizienzhäuser war bisher bis Ende Juni befristet. Gefördert werden Neubauten mit einem Kredit zu 1% Zinsen, aber nur, wenn die Wärme komplett aus erneuerbaren Energien kommt. Israel und die libanesische Hisbollah-Miliz haben sich laut einem US-Regierungsvertreter auf eine neue Waffenruhe geeinigt. Zuvor hatten gegenseitige Angriffe eine geplante Gesprächsrunde zwischen dem Iran und den USA in der Schweiz platzen lassen. Die Gespräche sollten das Rahmenabkommen zwischen beiden Ländern ausgestalten. Mexiko und Kanada haben ihr zweites Gruppenspiel bei der Fußball-WM gewonnen. Und nun will auch der dritte Gastgeber nachziehen. Die USA treffen heute Abend auf Australien. Anstoß ist um 21 Uhr. Ab Mitternacht spielt Schottland gegen Marokko, danach noch Brasilien gegen Haiti und die Türkei gegen Paraguay.
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4: Mit Shari Golla. Lob für die Belegschaft, Kritik am Konzern. So reagieren Schweinfurts Oberbürgermeister Ralf Hoffmann und Landrat Florian Töpper auf das Aus der Senatec-Produktion in der Stadt. Die Beschäftigten hätten mit großem Einsatz um den Standort gekämpft und sogar ein eigenes Zukunftskonzept vorgelegt. Trotzdem hält der niederländische Mutterkonzern an der Schließung fest. Kritik von den Politikern gab es auch bei der Kommunikation. Das Unternehmen würde nämlich nicht auf die Fragen der Beschäftigten eingehen. Ende Juli läuft die Produktion also aus. Etwa 70 Jobs fallen weg. Nach der Festnahme einer mutmaßlichen Kupferdiebbande am Mittwoch in Winterhausen sitzt jetzt ein weiterer Verdächtiger in Untersuchungshaft. Der 41-Jährige konnte zunächst flüchten, wurde jetzt aber in Rheinland-Pfalz gefasst. Die Bande soll Solarparks und Baustellen in Mittel- und Unterfranken sowie in Baden-Württemberg geplündert haben. Dabei verschwanden große Mengen Kupferkabel. Der Schaden liegt laut Polizei im niedrigen Millionenbereich. Ein weiterer Tatverdächtiger wird noch gesucht. Ein 49-jähriger Radfahrer ist in Eltmann offenbar völlig grundlos angegriffen worden. Nach Angaben der Polizei wurde der Mann bereits am Samstagmittag auf einem Radweg in der Limbacher Straße beleidigt, geschlagen und getreten. Erst ein couragierter Passant beendete die Attacke und vertrieb den Täter. Die Polizei sucht jetzt sowohl nach dem Angreifer als auch nach dem bislang unbekannten Helfer als Zeugen. Laut einer Studie des Instituts der deutschen Wirtschaft verdienen immer mehr Frührentner sozialversicherungspflichtig dazu. Seit 2023 ist das unbegrenzt erlaubt. Vorher lag die Grenze bei 6.300 Euro im Jahr. Gleichzeitig gehen mehr Menschen vorzeitig in Rente. Das IW kritisiert. Die Reform widerspreche dem Ziel, den Renteneintritt nach hinten zu verschieben.
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6: Ich bin Helen Martin. Beim Gipfel der EU-Staats- und Regierungschefs ging es heute zum Beispiel um den EU-Haushalt. Es geht um Billionensummen und Deutschland trägt den mit Abstand größten Teil bei. Bundeskanzler Merz will den Umfang des Haushalts möglichst gering halten. Dieter Ebeling mit den Einzelheiten.
7: Bei diesem EU-Gipfel wurde sehr viel Uneinigkeit deutlich. In der Frage, ob die EU Fühler nach Moskau ausstrecken soll oder darf beispielsweise. Und natürlich auch beim EU-Budget für die Jahre 2028 bis 2035. Auf dem Tisch liegt ein Vorschlag von knapp 2 Billionen Euro für 7 Jahre. Deutschland und andere Nettozahler wollen sehr viel geringere Ausgaben.
6: Die Verbraucherschutzminister der Länder wollen härter gegen Fake-Shops im Internet vorgehen. Sie fordern, dass der Bund einen nationalen Aktionsplan entwickelt, um betrügerische Webseiten schneller vom Netz zu nehmen. Laut Verbraucherzentrale werden jeden Monat rund 1.800 neue Fake-Shops entdeckt. Außerdem fordern die Minister transparentere Preise an E-Ladesäulen und ein rasches Verbot von Einweg-E-Zigaretten. Die AfD nähert sich in Umfragen der 30%-Marke. Im ZDF-Politbarometer liegt sie jetzt bei 28%, 4% vor der Union. Die SPD liegt bei 13%, die Grünen bei 12 und die Linke bei 11. Auch andere Umfragen sehen die AfD als stärkste Kraft gerade. Bei INSA und YouGov kommt sie auf 29%. Hier kann man auf jeden Fall von einem Sensationsfund sprechen. Die französische Nationalbibliothek in Paris hat ein unbekanntes Manuskript von Mozart gefunden. Das Musikheft aus dem 18. Jahrhundert enthält Kompositionsübungen und 7 Stücke für Flöte und Harfe. Sie sollen aus Mozarts letztem Paris-Aufenthalt stammen.
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6: Mit Shari Golla. Bei einem schweren Verkehrsunfall in Ostheim vor der Rhön ist heute Vormittag eine Fußgängerin ums Leben gekommen. Die 39-jährige Frau wurde gegen 10 an der Kreuzung von Marktstraße und Torgasse von einem Auto erfasst. Trotz sofortiger Hilfe durch Passanten und den Rettungsdienst erlag sie noch vor Ort ihren schweren Verletzungen. Der 67-jährige Autofahrer wurde an der Unfallstelle betreut. Zur genauen Klärung des Unfallhergangs hat die Staatsanwaltschaft einen Sachverständigen eingeschaltet. Mehr als 50 Verdachtsfälle von Schwarzarbeit hat der Schweinfurter Zoll bei einer Großkontrolle im Taxi- und Mietwagengewerbe aufgedeckt. Über 70 Einsatzkräfte überprüften in Unterfranken Mindestlohn und Sozialvorschriften. Dabei wurden 120 Fahrer direkt an ihrem Arbeitsplatz befragt. In mehr als 50 Fällen gibt es nun Hinweise auf Betrug. Die Wasserkuppe ist offiziell der kühlste Ort der Rhön. Das zeigt eine Auswertung des Deutschen Wetterdienstes auf Basis langjähriger Messungen. Mit einer durchschnittlichen Jahrestemperatur von etwas mehr als 5 Grad liegt der höchste Berg der Rhön im Dreiländereck von Bayern, Hessen und Thüringen an der Spitze. Für Abkühlung sorgt dort auch der kräftige Wind. Aktuell werden aber selbst auf der Wasserkuppe 27 Grad gemessen. Um den Wohnungsbau anzukurbeln, verlängern der Bund und die Förderbank KfW die Neubauförderung für energieeffiziente Häuser bis Ende des Jahres. Das Programm für sogenannte Effizienzhäuser war bisher bis Ende Juni befristet. Gefördert werden Neubauten mit einem Kredit zu 1% Zinsen. Aber nur, wenn die Wärme komplett aus erneuerbaren Energien kommt.
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6: Ich bin Helen Martin. Ein 13-Punkte-Plan soll's richten. Damit will Bundesbauministerin Huberts den Wohnungsmangel bekämpfen und die hohen Baukosten dämpfen. Geplant ist zum Beispiel, dass Bauanträge ab 2028 nur noch digital möglich sind. Außerdem sollen die verschiedenen Fördermöglichkeiten für Bauherren gebündelt werden. Und die staatliche Förderung von klimafreundlichen Neubauten wird verlängert. Israel und die libanesische Hisbollah-Miliz haben sich laut einem US-Regierungsvertreter auf eine neue Waffenruhe geeinigt. Sie soll bereits in Kraft getreten sein. Tina Eck berichtet aus Washington.
7: Die Trump-Regierung macht Druck auf Israel, denn von Ruhe im Konflikt mit der Hisbollah-Miliz im Libanon hängt der ganze Iran-Deal ab. Weitere Verhandlungen mit dem Iran liegen so lange auf Eis. Teheran sitzt da eindeutig am längeren Hebel und droht mit erneuter Schließung der Straße von Hormuz, wenn die USA sich nicht an die Bedingungen des Rahmenabkommens halten. Und dazu gehört ein Ende der israelischen Angriffe im Libanon.
6: Ein Video eines jungen CDU-Politikers aus Krefeld in NRW beschäftigt Polizei und Staatsanwaltschaft. Der 23-Jährige soll sich in einem Video menschenfeindlich geäußert haben. Unter anderem soll er wörtlich gesagt haben, jetzt vergasen wir die Muslime. Die Staatsanwaltschaft und der Staatsschutz prüfen jetzt den Anfangsverdacht der Volksverhetzung. Die CDU will den Politiker jetzt aus der Partei ausschließen. Mexiko und Kanada haben ihr zweites Gruppenspiel bei der Fußball-WM gewonnen und nun will auch der dritte Gastgeber nachziehen. Die USA treffen heute Abend auf Australien. Anstoß ist um 21 Uhr. Ab Mitternacht spielt Schottland gegen Marokko, danach noch Brasilien gegen Haiti und die Türkei gegen Paraguay.
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